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2: Herzlich willkommen zur weiteren Sendung von Mundart Radio stellt vor. Für die heutige Sendung bin ich mal wieder in Neufe im Zehntkeller zu Gast. Wie jedes Jahr präsentiert der Link Michel da im Dezember sein neues Programm. Und diesmal ist eine ganz besondere Premiere: 30 Jahre Link Michel. Bevor es losgegangen ist, habe ich ein kurzes Interview mit dem Link Michel geführt.
3: Hallo, Link Michel, 30 Jahre Link Michel, das ist der absolute Hammer. Das sollte man sich mal überlegen, das ist ein halbes Leben.
4: Ja, ich grüße dich.
3: Seit einem halben Leben machst du da wirklich?
4: Ja, seit, ich glaube, das ist jetzt die 30. Premiere, die ich das Jahr gemacht habe, wenn man Corona abzieht. Aber das lassen wir jetzt mal. Also 30 Jahre tatsächlich auf der Bühne und kein bisschen müde. Also ich mache es auch gerne nochmal 50.
3: Okay, ich wünsche dir so auf alle Fälle. Wie hat denn das alles angefangen?
4: Ja gut, wie hat das angefangen? Irgendwann hat mich meine damalige Frau gefragt, wie Frauen halt so sind. Hat sie bestimmt, also entweder studierst du jetzt richtig oder machst du jetzt richtig Comedy. Und da ich Comedy, also das ist jetzt das Einzigste, was ich eigentlich, ich kann ja sonst nichts. Und dann habe ich gedacht, naja, okay, na, probieren wir halt das.
3: Gut, aber auch jemand, wo ein Comedian ist, ist ja nicht einfach vom Himmel gefallen. Hast du da in der Schule schon angefangen oder das muss ja schon?
4: Nein, ich war der liebste Schüler von allen.
3: Echt?
4: Man merkt dann schon irgendwann, dass man vielleicht ein Talent hat. Und ich glaube auch, dass alle Leute, die auf der Bühne stehen, das ist auch Eitelkeit. Auch Aufmerksamkeitsdefizit, die brauchen alle und ich auch. Und wenn du das einmal gemacht hast, dann willst du es auch nicht mehr missen. Also so ist es halt.
3: Ja, ich glaube, das muss schon was Besonderes sein auf der Bühne, wenn dann alle auch dann am Schluss applaudieren und Standing Ovations und so. Ich glaube, das ist schon was. Man merkt es ja auch, ein ganz großer Künstler, die Stadien voll macht. Gell?
4: Ja.
3: Ohne können sie echt nicht mehr leben, so wie du das
4: ja,
3: sagst.
4: Aber ganz besonders ist natürlich, wenn sie nicht applaudieren. Das ist dann
3: das
4: auch was
3: ist dann ganz
4: ja, aber passiert relativ selten. Gott sei Dank.
3: Ja, klar. Ja, und die ganze Idee, ich meine, das ist ja ein Feuerwerk der Idee, was du da immer bringst.
4: Ja, aber das ist ja, das wird ja oft gefragt, aber das ist ja, eigentlich geht es nur darum, der Alltag, unser Alltag ist so skurril, bloß wir kriegen es halt nicht mit, weil das ist für uns schon normal.
3: Okay.
4: Und erst wenn es uns einer erklärt, also du musst eigentlich nur zuhören und nachgucken. Und das kannst du dann mehr oder weniger eins zu eins in der Geschichte umsetzen. Und gerade wenn du drei Töchter hast und Familie, da kannst du 15 Festplatten füllen mit Programmen. Allein, was da alles passiert.
3: Also haben wir die 50 Jahre sowieso noch ausgefüllt.
4: Ja, locker.
3: Gar kein Problem. Ja, hast Corona schon angesprochen, die Durststrecke für alle. Ich habe aber so das Gefühl, langsam kommt es wieder. Oder siehst du das anders? Hat er immer noch sozusagen das Problem, dass er nicht genug Leute findet, die eine Bühne zur Verfügung stellen oder so?
4: Ja, also ich spreche jetzt für mich. Ja, ich kann jetzt nicht für alle anderen sprechen. Ich spreche jetzt nur für mich. Aber ich muss sagen, kurz nach Corona war es schon schwierig, nicht? Auch von den Zuschauerzahlen her, weil die Leute, ich sage immer, die erst wieder lernen müssen, dass sie den Arsch vom Sofa hochbringen, mehr oder weniger. Aber jetzt, also ich kann mich überhaupt nicht beklagen, läuft einwandfrei.
3: Ja, super.
4: Ja, also ist echt super.
3: Ja, ich habe schon gesehen. Ich meine, ein bisschen geguckt, was du schon in Programme drin hast fürs nächste Jahr. Wahrscheinlich bis Mai schon wieder ausgebucht hast.
4: Ja, bis Mai ist eigentlich voll.
3: Ja, ja, und das war ja, wo wir das letzte Mal, das war ja bei Zickige Böcke, wo wir uns da gesehen haben, auch zur Premiere. Da hast du mir eigentlich ja ähnlich gesagt und danach war halt dann Corona. Gell?
4: Ja,
3: das war ja gerade
4: ja.
3: Die Zeit. Ja, ja. Riesenfest hast du ja das ja auch noch gehabt mit dem Sebastian Blaupreis. Das war ja auch eine ganz besondere Sache.
4: Da war ich sehr erfreut. Also ich gehöre jetzt nicht zu den Leuten, die das so abtun. Ich fühle mich da durchaus sehr geehrt. Und freue mich bis heute wie Bolle.
3: Ja, das glaube ich. Weil ich denke das schon, gut, der Preis, der jetzt vom Land kommt, der wird vielleicht auch mal so groß. Aber im Moment ist das für einen Comedian im schwäbischen Bereich, denke ich, wirklich der größte
4: Preis. Also für Mundart ist es sicherlich, also ich wüsste jetzt nicht, welcher Preis für Mundart bei uns jetzt größer wäre. Ja. Das ist schon der Sebastian Blaupreis. Und wie gesagt, da bin ich auch wirklich sehr stolz drauf.
3: Ja. Nee, das kannst du auch wirklich sagen. War eine wirklich tolle Veranstaltung auch. Ja, heute Premiere. Jetzt haben wir den Salat. Das ist auch... Übrigens, die Bilder sind toll.
4: Das dauert immer ewig, bis sie so ein Bild... Die Leute sehen immer bloß Bild und denken, super, aber... Also wie viele Einstellungen, wie viele Knipser, wie viel du da machen musst.
3: Aber die Idee kommt auch von dir oder werden die dazu tragen? Denn so?
4: Ja, also die Idee für dieses Bild, muss ich sagen, die hat jetzt der Marc Michelkitt vom Siedepunkt von meiner Agentur. Ja. Mhm. Der hat diese Idee gehabt und ich finde aber, es passt super zu jetzt haben wir den Salat, also einwandfrei. Mhm. Also es ist wirklich ein tolles Bild, also mir gefällt es.
3: Ja. Und was ich immer wieder faszinierend finde, dreimal Premiere hier, dreimal ausverkauft und das in der eigenen Stadt. Das gibt es ja eigentlich gar nicht. Normal.
4: Ja, normalerweise muss ich echt sagen, normalerweise ist es so, dass der Prophet im eigenen Dorf ist schwierig, aber in Neufel klappt es. Und da bin ich auch sehr froh und ich freue mich auch immer auf diese Premiere. Wobei du hier natürlich auch sehr viele Leute von auswärts auch noch hast.
3: Ja.
4: Also, und dann gehst du nach Nürtingen ins Schlachthofbräu und da sind dann wiederum sehr viele Neufener. Mhm. Also das teilt sich ein bisschen auf, aber... Außer den drei Veranstaltungen, jetzt dieses Jahr im Zehnkeller, erwarte ich einige Neufener und da freue ich mich riesig.
3: Ja, das glaube ich. Ja, also ich bin absolut gespannt und freue mich aufs neue Programm. Und ja, wie gesagt, wie auch letztes Mal, ich werde einen kurzen Ausschnitt dann senden, ich werde aus dem Interview dann was machen. Ja, dann harren wir da Dinge, die da kommen und freuen uns. Ja. Der Klatschtuch, auch gut.
4: Dankeschön. Der Applaus ist gerechtfertigt, danke.
2: Und jetzt viel Spaß mit einem kurzen Ausschnitt aus seinem neuen Programm.
4: Gut, mein Junge, da muss ich allerdings sagen, mein Jüngste, also Paula, die denkt tatsächlich an mich. Die denkt, ja, die lernt jetzt Altenpflegerin. Ja, hat sich mal die Stock geschickt, Papa, ne? Da können Sie doch ein bisschen üben. Da können... Ja, verstehst du? Jetzt Papa halt still, nicht heute über meine Infusionen. So gesehen bin ich echt froh, dass sie nicht Leichenbestatterin haben. Ja, Papa, zieh den Kopf ein, nicht? Ich mach kurz den Deckel drauf. Ja, und kurz später dann, nicht erschrecken, Papa! Ist nur Erde. Ist nur Erde. So, und jetzt habe ich Geburtstag. Und da müsste sich mein Junge absprechen, weil anders kann es nämlich gar nicht sein, dass meine älteste Lisa mir einen Schlapperlatz schenkt. Schlapperlatz nennt Aufschrift alt, aber sauber. Mein mittlerer Johanna hat mir ein Hefeweizenglas geschenkt. Zuerst hat sie mich gefreut. Nicht? Wo ich dann allerdings gemerkt habe, dass da war ich so ein Schnabeltasseaufsatz. Ja, und meine jüngste Paula, Altenpflegerin, hat dann natürlich wieder kompletter Vogel abgeschossen. Und zwar hat die mir geschenkt einen Gutschein, Achtung, über 10-mal Darmspiegelung. Gut, ich weiß es nicht, wer von euch schon mal eine Darmspiegelung. Aber ich denke, ich spreche da für alle, wenn ich sage, also wer es einmal erlebt hat, möchte es nicht mehr wissen. Gell? Weil du liegst halt auf so einer Bahre mit freiem Hintern, nur der Hintern ist frei. Ja, nicht, dass der ganze Arsch zukriegt, nur liegst du da. Mit freiem Hintern, neben dir hockt der Kameramann. Sprich Arzt, hockt der da mit so einem Endoskop, mikroskopische Kamera. Und schon an dieser Stelle, finde ich, muss man sich ja fragen, was ist eigentlich bei einem Menschen schiefgelaufen? Wenn er sich quasi schon in der Jugend dazu entschließt, Mensch, ich möchte später unbedingt einmal beruflich Kameras In dunkle Löcher, was ist das? Gut. Vielleicht war er der Vater Höhlenforscher. Ja. Und der Junge hat sich gedacht, Mensch, das ist doch viel geschickter, wenn die Höhlen zu mir kommen. Jedenfalls hockt der da neben mir, ich mit freiem Hintern auf der Bahre, der hockt neben mir. Nicht? Und dann meint der, guckt mich an und meint, voll motiviert, so Link. Und jetzt geht's ja auch gleich schon los. Die wilde Fahrt, die wilde Fahrt. 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Ja, sind wir auf dem Rummelplatz oder was? Hat die wilde Fahrt, verstehst du? Halligalli. Dickdarmrally, ja. Einsteigen, zusteigen, nie wieder aussteigen. Atemlos durch die Nacht. Die wilde Fahrt. Da hat er mich noch gefragt, ob ich die ganze Geschichte vielleicht am Monitor mitverfolgen möchte. Ich sag aber unbedingt. Aber auf jeden Fall. Da habe ich noch zurückgefragt, ob man es dann vielleicht auch gleich aufzeichnen könnte. Na ja, da machen wir einen Film draus. Hollywood Blockbuster. Titel: Der letzte Ausgang danach. Also Last Exit After.

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Norbert, Norbert. Ja, jetzt grüß Gott, ich aber schön. Ja, das kann ja schwierig sein, wie lang haben wir uns gesehen? Mir fällt dein Name gerade ein. Bin mir sicher, es war irgendetwas zwischen A und Z. Bist schon lang da, auch gerade gekommen. Ja, das finde ich aber

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1: Herzlich willkommen zur weiteren Sendung von Mundart Radio stellt vor. Streik heißt die neue CD von Hasa, die im März 26 erschienen ist. Einen Tag vor der Veröffentlichung habe ich daher einen Ralf besucht und ein Interview zu seiner neuen CD mit ihm gemacht.
2: Heute darf ich mal wieder beim Heiner Ralf sein, Frontmann von Hasa, mit seinen zwei Damen zusammen natürlich, die mitmachen und auch viel mitsingen. Es gibt eine neue CD, Heiner. Was hat dich dazu bewogen, eine neue CD zu machen?
3: Gut, es gibt eine neue CD natürlich. Der ganz profane Grund ist, dass ich einen Haufen Material habe für neue und weitere CDs. Und damit war jetzt nach knapp anderthalb Jahren die nächste fällig. Ich muss aber noch kurz was zum Frontmann sagen. Ich sehe mich selber natürlich eigentlich lieber als Bestimmer in der Band, gell? Und die beiden Damen, die du angesprochen hast, die K und die Ellen, das sind natürlich die erste Runde der Mitbestimmerinnen. Wir sind eine stark mitbestimmte Band und wir sind natürlich auf jeden Fall eine Dreierfront, würde ich mal sagen. Also das ist jetzt gar nicht so, dass ich hier der große Lieder vorne weg bin. Das merkt man auch auf der neuen CD. Das sind zwei tolle Lieder gesungen von K und Ellen drauf und da wird es in der Zukunft noch deutlich mehr geben in der Kombination.
2: Streik. Zuerst bin ich etwas erschrocken, dass du jetzt in den Streik trittst. Ja. Aber dann habe ich gemerkt, dass es eigentlich um dein Auto geht.
3: Gott sei Dank nicht um mein Auto, sondern ich durfte mir sozusagen für das streikende Vehikel durfte ich mir eins ausborgen von der Gerlinde Beck, die mit ihren großartigen Daimler-fahrbaren Kunstwerken eine tolle, typische Künstlerin ist. Und beim ersten Album war noch ihr Space-Timeler im Einsatz, auch im Bild zu bewundern, der leider mittlerweile den Geist aufgegeben hat, also im permanenten Streik getreten ist. Und die Nachfolger genannten Silver Machine ist jetzt diejenige, das Auto, das uns hier begleitet und netterweise mitspielt in der Rolle des tückischen Objekts, das im falschen Moment den Geist aufgibt.
2: Ja, jetzt sind wir kurz vor der Release-Party. Du hast mir jetzt kurz mal ein paar Sachen gezeigt, wie das alles dann laufen wird. Das ist ein Wahnsinnsaufwand, den du da treibst.
3: Du, ist immer die Frage, womit man es vergleicht letztendlich. Ne? Also ich denke, ich bin relativ effizient unterwegs, was die Umsetzung von Dingen angeht. Dass es natürlich jetzt mehr Aufwand ist, wenn wir eine Rock'n'Roll-Band wären mit vier Marshalls, einem Schlagzeug und ein paar Gitarren. Das ist klar, aber das ist natürlich auch Teil des Konzeptes. Ne? Es ist die Psychedelik, die wir da betreiben, die erfordert natürlich einfach durch den Einsatz von mehr Medien, in diesem Fall auch Bildmedien, etwas mehr Aufwand. Aber also ich sage mal aus meiner Perspektive, man könnte das, was wir da umsetzen auf die Bühne, auch mit deutlich mehr Aufwand betreiben. Für jemanden, der das nicht gewohnt ist, kann ich mir vorstellen, dass es mal relativ viele Kabel und Geräte sind, die da am Start sind. Ja.
2: Welches der Lieder, der neuen Lieder, ist da eigentlich am meisten ins Herz gewachsen? Kann man da eins raussuchen, oder?
3: Gut, es gibt eine ganz große Bandbreite bei den Liedern, wie persönlich die sind oder welche mich am meisten mit mir zu tun haben, sage ich mal. Und da würde ich den Blues Normal Dark eigentlich nennen. Das ist sehr autobiografisch, würde ich in dem Fall sagen. Und zwar auch relativ 1:1 autobiografisch. Die Zeiten habe ich erlebt. Ich habe solche Nächte leider viele erlebt im Rahmen meiner auch ja, Laufbahn als Selbstständiger. Ja, also ich kenne das. Mhm. Ne? Das ist nicht ausgedacht. Und das ist auch am wenigsten Stoff und dann transferiert in ein poetisches oder lyrisches Medium. Wenn man die anderen Balladen anschaut, so wie Ein Mensch oder Stay Blues, das würde ich mehr als Stoff bezeichnen. Ne? Da gibt es Erlebnisse und Erfahrungen, aus denen raus man bestimmte Gefühlslagen extrahiert und dann aber in ein ganz anderes Setting setzt. Ne? Und das würde ich sagen, das gilt eigentlich hauptsächlich für die, ich habe es schon gesagt, oder weiß nicht, vielleicht sprechen wir auch noch drüber, aber es gibt wirklich einen Balladenschwerpunkt auf der Produktion Streik. Als da wären Stay Blues oder Mensch oder vor allem auch, ich schätze mal, das war's. Und das ist für mich auch das Neue und was mir sehr, sehr gefällt und wo ich sehr glücklich drüber bin, dass wir jetzt eben auf der Reise von Haasa in der Veröffentlichung im Umgang mit verschiedensten Stilen und Haltungen, nachdem er mit dem ersten Album ein sehr breites, sehr poppiges Erstlingswerk mal abgeliefert haben. Was kann es denn alles sein? Da ist sehr viel angelegt, aber natürlich auch noch mit einem doch sehr poppigen Zugang und auch sehr flott unterwegs, auch teilweise beinahe schon ins Comedy-hafte und so weiter, was ich ja auch nach wie vor gerne mache, aber eben nicht nur. Ne? Und deshalb, weil es dieses Songmaterial eben auch gibt, haben wir gesagt, wir machen bei der zweiten Produktion jetzt tatsächlich mal einen Schwerpunkt, sowohl musikalisch wie auch inhaltlich auf Themen, die die Tauglichkeit von Schwäbisch als Sprache, als Songtextsprache zeigen, dass es eben nicht bloß lustig sein muss und in der Selbstbeschäftigung, huch, wie lustig klingt das Schwäbisch und so weiter, sondern dass Schwäbisch sehr lyriktauglich ist. Ne? Auch mit seiner ganzen Kargheit und Prägnanz, mit wie maulfaul man im Schwäbisch auch Gefühlszustände beschreiben kann. Und also mir gefällt es, was wir da veröffentlicht haben.
2: Ja, gerade das Nummerntrag, das ist natürlich schon auch das, was mir auch berührt hat, weil ich denke, das hat jeder mehr oder weniger mal erlebt und es ist wirklich ein sehr schönes Lied. Ja. Ja, dann habt ihr ja ein wunderbares Booklet zu eurer CD gemacht. Also ich war von der Socke, wie toll das alles gemacht ist. Wirklich schön. Auch nochmal zum Nachlesen, die ganzen Texte. Gibt es da was zu erzählen über dieses Booklet?
3: Auf jeden Fall. Ist auch eine wirkliche Herzensangelegenheit von mir. Auch vor allem, weil ich kriege ja oft die Reaktion, ja, CD, huch, eine CD. Und dann tun alle so, wie wisst ihr gar nicht mehr, wisst, was eine CD ist und wo ist mein CD-Player. Dieses ganze Thema, die Musik, die Spotifyisierung der Musik, sage ich jetzt mal, das kann sich, glaube ich, der normale Musikkonsument, er kann oder er will sich vielleicht auch gar nicht ausmaßen, was das für einen unglaublichen Kahlschlag in der Musikszene eigentlich wirklich bewirkt. Natürlich ist es convenient, genauso wie Amazon auch convenient ist, aber der Preis, der dafür bezahlt wird, nämlich dass praktisch die allermeisten nicht mehr von ihrer Musik leben können, nicht mal ansatzweise, na, das wird irgendwie, ach, echt, ich das so und so weiter. Und warum, womit hat das zu tun? Es gibt keine Produkte mehr. Ne? Und sobald etwas im Netz ist und online, da kann man 20 Mal sagen, man muss hier was zahlen oder nicht, es ist sofort irgendwo umsonst und das sind die Leute auch gewohnt. Das hat man ihnen ja auch beigebracht. Ne? Mit dem Beginn des Internet, hier ist erstmal alles free. Ne? Mhm. Und dann tust du hier deinen Namen eintragen. Natürlich ist damit nicht mehr free, ist aber egal. Aber ich hoffe und ich möchte einfach sagen mal von meiner Seite aus oder von unserer Seite aus, wollen wir einen Beitrag dazu leisten. Es geht ja gar nicht darum, das Rad zurückzudrehen, was Digitalisierung angeht. Das ist durch. Ne? Aber bitteschön, besinnen wir uns doch mal auf ein paar Sachen, die das Leben lebenswert machen. Und das ist zum Beispiel ganz einfach Haptik, dass ich etwas anfassen kann, dass ich kann was berühren. Ne? Und deshalb, und da kommen wir jetzt hier zum Booklet, es gab ja beim ersten Album gab es ja das sogenannte Guckbook in dem von mir immer noch favorisierten LP-Format. Mhm. Ich habe bewusst jetzt hier bei der zweiten Produktion alles so angelegt, dass ich die praktisch auf Knopfdruck auch auf Vinyl realisieren kann. Ist alles schon so gemacht. Ist dann einfach praktisch viermal so groß, aber nach wie vor quadratisch. Mhm. Weil da muss natürlich auch eine entsprechende Käuferschaft da sein. Aber da ich jetzt schon aus dem HiFi-Bereich sehr gute Signale höre, will jetzt noch nicht zu viel sagen, aber da kommt sehr gut an, was mich natürlich irre freut, dass wir mit dem, was wir machen, in der HiFi-Szene uns einen sehr guten Namen erreichen. Und da ist Vinyl natürlich ein Thema. Mhm. Aber lange Rede, kurzer Sinn. Ich finde es einfach schön, ein Booklet in der Hand zu haben, wo man blättern kann, wo man verweilen kann und einfach nicht in diesem Scroll-Modus ist. Man wischt halt alles schön durch und schon kommt, ist einfach nur Reiz auf Reiz. Ne? Mhm. Und wirklich deshalb, es gibt ja auch auf der CD, gibt es den digitalen Zwilling per QR-Code. Wer eine CD hat, hat die mit einmal den QR-Code abfilmen. Die ganze Produktion auf dem Handy finde ich gut, aber als Zweitprodukt. Ich möchte den Leuten auch was geben, wenn die zum Konzert kommen und sagen, Mensch, da möchte ich gerne was mitnehmen, außer war schön und ein Selfie mit der Band. Und dazu ist die CD da.
2: Mhm. Ja, gerade dieser QR-Code hat mich natürlich auch fasziniert. Hab dann gleich geguckt, dass man da auch sogar Videos dann anschauen kann über deine Produktion und auch die Texte in Englisch. Von daher ist wirklich alles, was man braucht, damit dabei.
3: Ich hoffe doch, ja. Das war auf zumindest mal der Wunsch, ne? Das so zugänglich wie möglich zu machen.
2: Ja.
3: Und ich finde es einfach auch reizvoll, mich um dieses Thema, ja, was heißt denn jetzt eigentlich genau bei den Texten? Ich finde, Das ist ein bisschen wie bei der Zauberei. Was ist langweiliger wie ein Zauberer, dessen Zaubertricks man kennt? Mhm. Das ist ja nichts mehr wert. Ne? Aber die Faszination, dass auch ein gewisses Rätsel oder muss ich nochmal hören und so weiter, das macht für mich eine Sache unterhaltsam. Und deshalb auch der Umweg über das Englische. Ich finde, das ist wirklich ausschließlich meine persönliche Meinung, aber und auch verkürzt gesprochen, für mich persönlich Hochdeutsch oder Schriftdeutsch eigentlich richtiger, eine super Sprache für Bedienungsanleitungen, Goethe, ganz toll, sieht toll aus, klingt et gut. Hm. Schwäbisch ist genau umgekehrt. Für mich klingt Schwäbisch super, sieht aber geschrieben furchtbar aus. Ich hasse es. Ich hasse es. Ich mache es aber trotzdem, weil man sofort merkt, man kann es eigentlich nicht richtig schreiben. Ja. Du kommst sonst in so ein Pseudo-Französisch mit Accent, Circonflex und Aigu und da versteht es eh keiner mehr. Das kann man so näherungsmäßig machen. Aber ich finde es ganz reizvoll, meine Texte einfach mal, die Inhalte mal ins Englische zu transferieren. Den Reim verliert man sowieso, wenn man ins Deutsche gehen würde. Und wenn man ins Englische geht, dann ist es auf einmal wieder Popmusik. Mhm. Ne? Dann ist man in diesem Pop-Idiom, Baby, I love you so und so weiter. Und bei mir kommt dann irgendwann halt noch Oma Hauser oder die Rosenau auf einmal mit dazu. Mhm. Aber auch was unseren internationalen Anspruch angeht, den ich hier doch mal ausdrücklich postulieren möchte, ich werde mit Hasa noch ins Ausland gehen. Das ist mein erklärtes Ziel. Mhm. Und dazu ist natürlich eine englische Kompatibilität schon mal ganz gut geleistet.
2: Klar, gell? Klar. Ja, die CD, kriegt man die auch irgendwo oder kriegt man die nur bei dir
3: auf die Konzerte? Nein. Die CD ist natürlich auf allen Online-Medien. Mhm. Wer das also jetzt tatsächlich nur digital haben will und damit das wirklich tolle Google verpasst, der kriegt die in den einschlägigen Streaming-Diensten, kann sich alles runterladen. Und wir sind dank unseres Labels 36 Music jetzt auch im Vertrieb von Broken Silence. Wir hatten neulich sogar schon mal ein Bekannter ganz verdattert ein Foto geschickt aus dem Mediamarkt, wo irgendwie die erste Platte im LP-Regal fand. Also wir sind im Fachhandel.
2: Ja, das ist ja auch schön. Ja. Weil das ist wirklich was Besonderes. Also das müsst ihr euch unbedingt mal anschauen und vor allem mal neu hören. Das ist wirklich was ganz, ganz Besonderes.
3: Zum Beispiel im Mundradio, da läuft es ja ab und zu, habe ich mir sagen lassen.
2: Da wird es auf alle Fälle rauf und runter laufen. Die kleinen Appetizer, wie man so schön sagt, sind natürlich schon gelaufen, das ist ganz klar. Cool. Ja. Und ja, wie sieht denn das Jahr voll aus? Gibt es da schon irgendwelche Planungen?
3: Auf jeden Fall. Also nachdem jetzt, wenn wir die nach erfolgter Release-Party, die jetzt zum Zeitpunkt unseres Gespräches heute in einer Woche ist, wird man schön durchatmen. Aber eigentlich ist dann relativ zügig Spatenstich für die nächste Produktion. Ne? Mhm. Den Titel darf ich schon verraten. Heißt Smoking Cowboy. Und ich freue mich total, auch vor allem mit der Band, in dem Niveau, darf ich wirklich sagen, das wir mittlerweile erreicht haben, sowohl was das Musikalische angeht und die Spielfreude angeht, aber eben auch ganz wichtig durch eine Ergänzung mit dem Jürgen Schlachter, unser Label-Boss ne, vom Label 36 Music, der das Material auch mischt. Wir haben da, was die Qualität angeht, einfach eine beachtliche Feuerkraft. Sorry für den militaristischen Ausdruck, aber ich nehme ihn mal in diesem Falle. Das ist eine angenehme Feuerkraft, die das Feuer der Begeisterung bei unseren Fans hoffentlich entzündet.
2: Also ich finde ja sowieso immer, Hasa ist ein Gesamtkunstwerk und da ist ja auch Sprache wie ein Instrument. Das ist einfach so ineinander fließend. Ja. Sowas habe ich sonst noch nie erlebt und dann natürlich die 70er, 80er Jahre von der Basis her ist natürlich nochmal was ganz Besonderes. Ja, also von daher, ich freue mich für euch, ich freue mich für mich.
3: Vielen Dank,
2: dass ich da immer mal wieder dabei sein darf. Ja. Und bin jetzt wirklich auf die Release-Party gespannt, die dann nächste Woche stattfinden wird. Und ja, wir werden wieder voneinander hören.
3: Ich hoffe doch sehr. Vielen Dank für dein Interesse.
1: Und jetzt viel Spaß mit zwei Songs von der CD.

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0: Ja, ich habe vorher gesagt, wir schreiben unsere Geschichte selber. Und da überlegt man immer, mit was kann man den Menschen zum Lachen bringen heutzutage. Und da ist uns Apotheke eingefallen. Weil wir haben im Städtle eine kleine Apotheke und da hat so ein netter Apotheker und der erzählt Geschichten. Und da erzählen wir euch jetzt eine davon. Viel Spaß.
1: Heimat, du weißt was? Ich verschnauf hier nämlich. Ja. Ja, du lachst, weil ich bin das ganze Städtle raggesprungen. Wenn du so gesprungen wärst, dann hättest du auch nicht mehr verschnaufen. Jetzt.
0: Grüß Gott, Herr.
1: Meier.
0: Meier.
1: Großes M und kleine Eier. Ja.
0: Ja.
1: Gell, so sein.
0: Jetzt, Herr Meier, wie kann ich Ihnen denn helfen?
1: Oh, das ist recht, junge Frau, ja, dass Sie da sind.
0: Ja, freilich.
1: Sie, ich wollte Sie fragen, sind Sie in dem Laden da hinten Komponent?
0: Sie meinen kompetent?
1: Ja, oder so, ja.
0: Ja,
1: oder
0: natürlich.
1: So, ja.
0: Ja. Oh, natürlich.
1: Das ist recht, junge Frau, ja.
0: Was hätten Sie denn gemacht?
1: Ja. Weil ich wollte fragen, ob es bei Ihnen da in der Apotheke so, helf mir, wie heißt das? Ja, die so wie Gradna-Tabletten geht.
0: Was möchten Sie?
1: Hat die so wie Gradna, gell, Talia?
0: Meinen Sie Viagra?
1: Oder so, ja, oder so, ja, ja.
0: Ja, das sind wir schon da.
1: Oh, gucken das Sie. Ist recht, ja.
0: Natürlich sind wir das.
1: Ah, ja.
0: Sie, eine Pille vor dem Verkehr lädt auch im Alter das Gewehr.
1: Du weißt, ich war noch nicht da mal 4, 5 Stück. Du, noch, ja, noch wird schon einer helfen, gell? Ja, genau. Das ist recht, junge Frau.
0: Ja.
1: Dann sind wir es nachrichten, gell?
0: Jawohl, das
1: wunderbar.
0: Sonst noch ein Wunsch?
1: Ja, Sie, noch wollte ich Sie fragen, haben Sie so Einlagen in die Hose, ne?
0: Ja.
1: Wisst ihr, wenn man inkompetent ist?
0: Sie meinen Inkontinent.
1: Oder so, ja.
0: Gucken Sie, das haben wir da.
1: Oh, haben Sie
0: diese Größe oder größer?
1: Nein, Sie da nämlich die ganze Packung mit. Sie, das kann man ja immer brauchen.
0: Das brauchen wir immer, und natürlich.
1: Ja, das dann sind wir auch herrichten.
0: Ja, das ist Ihnen alles.
1: Das ist recht, junge Frau.
0: Ja.
1: Ah ja, gut,
0: sonst
1: ja.
0: Sonst noch ein Wunsch?
1: Ja, Sie, was ich Sie auch noch fragen wollte,
0: ja.
1: Haben Sie so ein, wie sagt man da, das Schwab sagt, so ein Schmutz? Also ein Schmutz halt.
0: Einen Schmutz?
1: Ein Salb.
0: Ein Salbe, ja, das haben wir da.
1: Ein Salb.
0: Für was hättet ihr es denn braucht?
1: Zum Einreiben, wenn man wund ist.
0: Ah, da braucht ihr Wund- und Heilsalbe.
1: Ja, oder so,
0: gucken
1: ja.
0: Gucken Sie, das habe ich nicht da.
1: Ha, ja,
0: ganz dünn auftragen, die hilft Ihnen.
1: Aber da tut man eine Portion drauf und dann läuft es. Ja,
0: genau.
1: Wie heißt es, wie viel hilft viel, gell? Ja. Oder? Da, guck, du nicht da, du machst es auch so, gell? Ah ja, sie ist ja. Das dann sollen wir auch herrichten.
0: Genau.
1: Das ist recht, junge Frau.
0: Alles.
1: Ja. Neu, Sie, was ich Sie auch noch fragen
0: noch
1: wollte,
0: ja.
1: Haben Sie etwas für mein Rheumatismus?
0: Rheumatismus?
1: Ja, haben Sie da etwas?
0: Ja, da haben wir ein Schmerz gegeben. Haben Sie da Schmerzen?
1: Ja, mit dem Reismatis habe ich mal leer.
0: Ja, das ist auch ein altes schwäbisches Wort.
1: Sag ich doch, Reismatis. Ja.
0: Gucken Sie, da haben Ihnen ein Schmerzgel.
1: Oh, ja,
0: das
1: dann,
0: hilft
1: ja.
0: Ihnen.
1: Da tue ich auch eine Portion drauf, noch passt
0: so
1: auch, gell?
0: Es, ja.
1: Oh, das dann sind wir auch herrichten.
0: Ja, natürlich.
1: Oh, das ist recht, junge Frau.
0: Genau.
1: Ja.
0: Ah,
1: ja.
0: Noch alles.
1: Neu, Sie. Na, wollte ich Sie noch fragen, haben Sie auch, Herrschaft, wie heißt denn das? Ja, genau, Komodome in meiner Größe. Ja.
0: Sie möchten Kondome?
1: Ja, oder so, ja, oder so, ja.
0: In Ihrer Größe?
1: Ha, ja, es sollte ja passen, oder? Gell? Ja. Das ist ja blöd, wenn das Ding nicht passt. Ja, es
0: nein,
1: passt.
0: So viel ich sehe, haben wir das nur in Einheitsgröße.
1: Ja, was gibt's da? Wie viel? Wisst ihr immer? Ja,
0: einzeln gibt's die nicht. Die gibt's in 6, 12 oder 24.
1: 24. So machen wir's, ja.
0: 24 Stück?
1: Ja, so machen wir's, ja. Ja, gell?
0: Ja, die muss ich Ihnen im Lager holen.
1: Ja, das passt schon, das dann zum Herrichten,
0: ja,
1: gell?
0: Ja, das ist richtig.
1: Das ist recht, junge Frau. Oh,
0: das
1: ja, das ist gut, ja.
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2: Alter schützt vor Liebe nicht, gell? Zum Doktor kommt der alte Meier und sagt, ich geb noch lang keine Ruhe, ich hau jetzt bald meine Hochzeitsfeier und gang schon auf die 90 zu. Meine Braut kann's kaum verwarten, du isch recht rassig, ja, ich weiß. Drum frag ich sie, Herr Doktor, könnt es schaden, eine Hochzeitsnacht ganz heiß? Der Doktor ringt mit seinen Händen und sagt, mein lieber Meier, das könnte tödlich enden, die Nacht nach so einer Feier. Der Meier nimmt's gelassen und sagt ganz lässig cool, ach was, Herr Doktor, es wird schon passen, wenn sie das nicht aushält, stirbt sie wohl. Tja.

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Hey du da hinten, genau du. Wenn du gut aufpasst hast, weißt du genau, was du jetzt zum tun hast. Ja? Du hockst am nächsten zum Lichtschalter und du weißt ja, du

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Also, komm heim, ein schwäbisches Stück über die Schönheit des Zuhause und wie es doch da woanders auch schön ist, aber doch einfach nicht ganz so schön wie daheim. Komm heim! Eins, zwei, eins, zwei, drei.

Yeah. Das Gute handelt davon, dass eigentlich in jeder Beziehung oder in fast jeder Beziehung, werden Sie das kennen, dass wenn Sie, vor allem wenn Sie mit dem Partner, mit dem Sie in Beziehung sind, zusammen leben, zusammen wohnen, wird es fast bei den meisten immer einen geben, der zuerst vom Fernseher einpennt. Und es ist meistens der gleiche. Ich zähle einmal der, meistens ist der gleiche. Und bei uns ist meine Frau. Bei uns ist meine Frau, aber auch hier hat sie Größe bewiesen, wo ich gesagt habe, Mensch, darf ich da überhaupt ein Gutzle machen drüber? Hat meine Frau gesagt, du, für deine Weltkarriere ist mir nichts zu schade. Das genehmigt sie mir und deshalb singe ich es jetzt. Und es geht tatsächlich um die Situation, dass, ich wollte jetzt schon sagen hin und wieder, aber es ist ja untertrieben, aber hin und wieder schlaft meine Frau vom Fernseher ein und ich hocke da und gucke blöd. Und um das zu kompensieren, um da eine gewisse, ich weiß, soll ich sagen, Trauma zu überwinden, habe ich dieses Gutzle gemacht und für alle, denen es ähnlich geht wie mir. So, Herr Generalmusikdirektor, im Original ist es von John Miles und heißt Music was my first love. What a wonderful song, Sie werden nie mehr so hören wie nach diesem Gutzle.

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2: Herzlich willkommen zu einer weiteren Sendung von Mundart Radio stellt vor. Für die heutige Sendung war ich bei Ilus Herztropfen. Besucht haben sie im Prediger in Schwäbisch Gmünd. Bei ausverkauftem Haus haben sie dort ihr Programm Echte Elbler gespielt. Vor dem Auftritt haben sie ein kurzes Interview mit ihnen gemacht.
3: Es freut mich ganz herzlich, dass ich heute mal wieder bei Ilus Herztropfen sein kann. In Prediger, in Schwäbisch Hall sind wir das, in Schwäbisch Gmünd, oh je, jetzt hätte ich mir aber wieder verdauert. In Schwäbisch Gmünd sind wir natürlich. Ilus Stoll und Franz Auber. 22 Jahre Herztropfen habe ich heute gelesen. Das ist ja der Wahnsinn, wenn man sich das überlegt, wie lange das in dieser Ehe schon gut geht, die ja eigentlich gar keine Ehe ist. Gell?
4: Genau, ja. 22 Jahre Krieg und Frieden.
3: Genau, ja. Das ist aber heftig, ja. Lena und Marlies, ihr habt gelesen, ihr habt 5 Programme, mit denen ihr da arbeitet. Macht ihr die immer parallel oder wie macht ihr das?
5: Ja, die laufen im Moment parallel, also, genau.
3: Ihr könnt wirklich jedes Mal im Prinzip geschwind mal umschalten?
5: Ja natürlich, ja. Neu wir dann halt geschwind damit. Der Anfang mit einer Schwätzer-Einleitung und dann haben wir das neue Programm wieder. Weil ich kann sagen, ich habe schon eine ganze Woche und jeden Tag ein anderes Programm, je nachdem, wie das buchet wird. Ja.
3: Das ist ja schon der Wahnsinn. Da muss man ja Sachen im Kopf haben, dass man da immer geschwind rausgeht.
4: Aus dem Programm. Da darf man halt sonst nichts im Kopf haben.
5: Ja, genau. Oh, das klappt wunderbar.
3: Ja. Und das ist ja ein Feuerwerk von Sketchen und Ideen, die da dahinter stecken. Wir kommen da eigentlich dazu, dass wir da so viele verschiedene Charaktere dann spielen können.
4: Ja, die Menschen geben es her. Erstens die Geschichte, da man muss halt die Leute aufs Maul gucken und dann schreiben wir Geschichte dazu und dann lernen wir es und dann unter dem Probe und so kommt dann der Charakter von dieser Geschichte richtig raus.
3: Also ist schon viel Probe dahinter, das, was wir da so zwischen immer wieder machen müssen, das ist klar.
5: Ja, das stimmt. Ja, dann können wir, sobald es ein bisschen Luft hat unter der Woche, wenn wir beieinander sind, proben wir immer wieder mal eine Geschichte, dass sie wieder sitzt und so läuft das ganze Jahr. Ja.
3: Und dann kommen einfach aus dem Leben sozusagen.
4: Ja, dann, ja, oder? Die Geschichte kommt rein aus dem Leben. So wie der Normalo auf dieser Welt ist.
3: Was auch schön ist, ist, dass er Lieder immer mal wieder singen. Das habe ich jetzt da letztes Mal also richtig erstmal wahrgenommen, muss ich ehrlich sagen. Gell? Das ist mir noch gar nicht so aufgefallen. Und das hat das Programm so nochmal getoppt, will ich mal sagen. Das ist natürlich auch eine schöne Geschichte.
4: Doch, wir singen beide gern und das Glück haben wir, dass auch unsere Stimme gut zusammenpassen.
3: Das ist
4: ein Glück, da muss man nicht viel proben.
3: Ja. Und was ja auch mal bei irgendeiner Veranstaltung von euch mitkriegt haben, sind auch nachdenkliche Sachen drin. Ja, gerade der Hugo Breitschmidt, der ja mit diesem Unsere Erde eigentlich ein Wahnsinns-Gedicht gemacht hat, gell, das haben wir ja auch immer wieder gebracht.
4: Ja, man hat einige Sachen vom Hugo Breitschmidt Gedichte, weil er hat uns da die Zusage gegeben, dass wir das nehmen dürfen. Und gerade das am Anfang, den Traum, den machen wir besonders gern, weil der passt einfach zu der heutigen Zeit.
3: Ja, das ist wirklich wahr. Und ich finde, das macht auch euer Programm rund, dass, wie gesagt, es gibt viel zum Lachen, ganz klar. Es gibt wunderschöne Sachen, wo man fast mitsingen kann und dann noch solche nachdenkliche Sachen. Das ist also wirklich schön.
4: Ja, das ist wichtig. Man kann nicht bloß lachen. Ja. Man muss auch denken.
3: Ja, in der heutigen Zeit ist das wirklich wahr. Ja, 2016 habe ich echt kennengelernt, eigentlich beim Sebastian Blaupreis, wo er den ersten Preis gemacht hat. Das ist ja jetzt auch schon wieder 9 Jahre her. Ist doch jetzt einiges passiert in der Zeit. Und was ja auch fast.
4: Aber das hat uns schon ein bisschen auch geklopft, dieser Preis, das muss man sagen. Das macht schon eine Runde.
3: Aber haben da, war er davor schon selbstständig oder haben wir das erst danach noch angefangen?
4: Nein, wir waren vorher schon selbstständig.
5: Ja, das heißt, du warst selbstständig. Ich bin 2016, also in dem Jahr vom Sebastian Blaupreis, ab Februar, da hat das, war bei mir selbstständig.
3: Ja, da hat das angefangen. Ja. Und dann natürlich Hilus Herztropfen im Fernsehen. Das hatte ich auch jedes Mal. Donsdorf war ja das erste, was so
4: ja, da ja, immer mit der Fasnacht hat. Sind ja, wir ja zuerst so im Fernsehen gekommen. Ja, ja. Und jetzt hat sich ja der SWR auch überlegt, dass man Schwäbisch braucht. Und wir kommen ja auch erst abends um 22 Uhr dienstags mit der Comedy-Scheune. Aber der Schwab ist ja heute früher fertig mit Schaffen.
3: Ja, das genau. Passt auch. Das passt. Das ist gerade so schön, zum danach ins Bett gehen, finde ich. Genau, also ich gucke euch wirklich auch gern, auch dass das beim Benny ist, da ein Aufhause, ist ja auch hinter viel Teufel, gell? Aber ist auch eine schöne Geschichte. Ja, gell? Ja. Und ich meine, das freut mich ehrlich gesagt, wenn man gerade auf der SBR kommt, dass ich jetzt endlich merke, es ist gar nicht so schlecht, was da kommt.
4: Man muss das, die Mundart schon noch ein bisschen pflegen.
3: Jetzt, wenn noch Musiker dazukommen, das wäre eigentlich schön, wenn da, so wie früher bei Hannes und der Bürgermeister, stumpf ist, wenn es mal zwischendurch mal spielen können, da noch jedes Mal irgendein kleiner Eck dazwischen. Nur als kleiner Tipp, falls mal jemand fragt.
4: Also wenn wir da mal was zum Mitschwätzen hätten, dann sagen wir das.
3: Nee, weil die haben es wirklich schwer. Gell? Ich halt immer voll das Haus, das ist auch toll. Ja, man hat ein Wahnsinnsprogramm, auch wenn du neu bist, das weißt du ja selber, da hat man ewig, bis man da dann schießt auf der Boden.
4: Ja, heutzutage muss man da richtig kämpfen. Ja. Aber man muss auch dazu sagen, ich persönlich habe jetzt schon 30 Jahre meines Lebens da reingehängt, dass wir so weit kommen, wie wir sind. Ja, also das muss man schon sagen.
3: Ja, ich sag ja, man weiß, wie schwierig das ist. Ja. Ja. Ich schwätze mit viel aus der Szene. Ja. Echte Elbler, Fit-Programm. Das darf mich auch noch interessieren. Was erwartet uns?
4: So wie wir auf der Alp da halt sind, wie die Land und Leute sind, wir haben es ein bisschen von den Hegascheißer, wir haben es ein bisschen von den Einheimischen, von den Handwerkern. Einfach was so ein richtiger Elbler aus.
6: Heimat, du weißt was?

0: Sie meinen kompetent.
1: Ja, oder so, ja. Ja, oder
0: natürlich.
1: So, ja.
0: Ja. Oh, natürlich.
1: Das ist recht, junge ja. Frau, ja.
0: Was hätten Sie denn ja. gekauft?
1: Weil ich wollte fragen, ob es bei Ihnen da in der Apotheke so, helf mir, wie heißt das? Ja, die so Vigratna-Tablette geht.
0: Gell? Was möchten Sie?
1: Hat die so wie Gratna, gell, Talia?
0: Meinen Sie Viagra?
1: Oder so, ja, oder so, ja, ja.
0: Ja, das sind wir schon da.
1: Oh, gucken das Sie. Ist recht, ja.
0: Natürlich ja. immer das.
1: Ah, ja.
0: Sie, eine Pille vor dem Verkehr lädt auch im Alter das Gewehr.
1: Du weißt, war noch nicht einmal 4, 5 Stück. Du, noch, ja, noch wird schon ihnen helfen, gell? Ja, okay. Das ist recht, junge Frau.
0: Ja.
1: Dann sind wir es nachrichten,
0: jawohl,
1: gell?
0: Das wunderbar. Sonst noch ein Wunsch?
1: Ja, sie noch wollte ich Sie fragen, haben Sie so Einlagen in die Hose, nein?
0: Ja.
1: Wisst ihr, wenn man inkompetent ist?
0: Sie meinen Inkontinent.
1: Oder so, ja. ja.
0: Gucken
1: ja.
0: Sie, das haben wir da.
1: Oh, haben Sie
0: diese ha, ja. Größe oder größer?
1: Nein, Sie da nämlich die ganze Packung. Sie mit Sie, das kann man ja immer brauchen.
0: Das brauchen wir immer und, natürlich.
1: Ja, das dann sind wir auch herrichten.
0: Ja, das oh, ja. ist die, die alles
1: zusammen. Das ist recht, junge
0: genau.
1: Frau.
0: Ja.
1: Ah ja, gut,
0: sonst
1: ja.
0: Sonst noch ein Wunsch?
1: Ja, Sie, was ich Sie auch noch fragen wollte,
0: ja.
1: haben Sie so ein, oh, wie sagt man da, das Schwab sagt, so ein Schmutz, also ein Schmutz halt.
0: Ein Schmutz?
1: Ein Salb.
0: Eine ja. Salbe, ja, das haben wir da.
1: Ein
0: ja.
1: Salb.
0: Für was hätten Sie es denn braucht?
1: Zum Einreiben, wenn ja. man wund ist.
0: Ah, da brauchen Sie ja Wund- und Heilsalbe.
1: Ja, oder so.
0: Gucken
1: ja,
0: Sie,
1: oder
0: das so. Haben Ihnen da.
1: Ha, ja,
0: ganz dünn auftragen, die hilft Ihnen.
1: Aber da tut man eine Portion drauf und dann läuft das.
0: Ja,
1: ja.
0: Genau.
1: Wie heißt es, wie viel hilft viel, gell? Ja. Oder da, guck, du nicht da, du machst es auch so, gell? Ah ja, sie ist ja. Da, das dann sind wir auch herrichten.
0: Genau.
1: Das ist recht, junge Frau.
0: Alles.
1: Ja. Neu, Sie, was ich Sie auch noch fragen noch wollte,
0: ja.
1: haben Sie etwas für mein Rheumatismus?
0: Rheumatismus?
1: Ja, haben Sie da etwas
0: ja,
1: für
0: da den, haben wir einen Schmerz
1: gegeben.
0: Haben
1: ja,
0: Sie
1: ja.
0: da Schmerzen?
1: Ja, mit dem Reismatheis habe ich mal
0: ja,
1: leer.
0: Ja,
1: ja, ja.
0: Reismatheis, ja
1: ja. Ja, ja,
0: ja. Ja, das ist auch ein altes schwäbisches Wort.
1: Ja, sage ich doch, Reismatheis. Ja.
0: Gucken Sie, da haben Ihnen ein Schmerzgel.
1: Oh ja, oh, ja
0: das
1: dann.
0: Das hilft Ihnen.
1: Ja. Da tue ich auch eine Portion drauf, noch passt
0: so
1: auch, gell?
0: Es auch. Ja. Oh, ja.
1: Das dann sind wir auch herrichten.
0: Ja, natürlich.
1: Oh, das ist recht, junge Frau.
0: Genau.
1: Ja. Ah, ja.
0: Noch einmal alles.
1: Neu, Sie?
0: Noch nicht.
1: Na, wollte ich Sie noch fragen, haben Sie auch, Herrschaft, wie heißt denn das? Ja, genau, Komodome in meiner Größe. Ja.
0: Sie möchten Kondome?
1: Ja, oder so, ja, oder so, ja.
0: In Ihrer Größe?
1: Ha, ja, sollte ja passen, oder? Gell? Ah. Das ist ja blöd, wenn das Ding nicht bei ja, es
0: nein,
1: passt.
0: So viel ich sehe, haben wir das nur in Einheitsgröße.
1: Ja, was gibt's da? Wie viel? Wisst ihr immer? Ja,
0: ja. Einzeln gibt's die nicht, die gibt's in 6,
1: aha.
0: 12 oder 24.
1: 24. So machen wir es, ja.
0: 24 Stück?
1: Ja, ja, so machen wir es,
0: ah,
1: ja.
0: Ja.
1: Ja, gell?
0: Ja, die muss ich Ihnen im Lager holen.
1: Ja, ja, das passt schon, das dann zum Herrichten,
0: ja,
1: gell?
0: Das ist wichtig,
1: oh, das ist recht, junge
0: ja.
1: Frau. Oh
0: das
1: ja, das ist gut, ja. Ja.
0: Sonst
1: ja.
0: noch etwas?
1: Ja, noch wollte ich Sie noch fragen, haben Sie Heftpflaster am Stück?
0: Heftpflaster?
1: Ja,
0: ja, ja, natürlich, das haben wir am Stück, gucken Sie her.
1: Ah, ja.
0: Wenn ich eine Hautfarbe ist.
1: Was gibt's
0: oder
1: da
0: eines,
1: noch?
0: Wenn Sie einen Verband machen.
1: Da nehmen wir beides mit, das können wir auch immer brauchen.
0: Ja,
1: gell?
0: Das ja. haben wir wohl.
1: Das dann sind wir auch herrichten.
0: Ja, das
1: oh, die junge Frau, das ist recht, junge
0: genau.
1: Frau. Ja, das ist recht, ja. Gut, ja.
0: Ja. Sonst noch etwas?
1: Oh ja, noch was ich Sie auch noch fragen wollte. Haben Sie etwas für meinen Blutdruck?
0: Ja, wie hoch ist er denn?
1: Also mein Blutdruck ist auf jeden Fall höher wie meine Rente. Ja, da braucht es auch nicht viel, gell? Das hast du gleich bei Ihnen. Ja.
0: Sie, da müssen Sie aber vorher zum Arzt.
1: Ja, ja, ja.
0: Ja, wisst ihr, da brauchen Sie ein Rezept.
1: Ah, ja.
0: Je nach Höhe kriegen Sie da ein anderes Rezept,
1: ja,
0: gell?
1: Ja.
0: Und dann kommen Sie halt wieder her, gell?
1: Das ist recht, junge
0: ja,
1: Frau.
0: So machen wir das.
1: So machen wir das,
0: genau,
1: gell?
0: Dann
1: haue ich alles, also pfiat den Gott, gell? Ich sage immer, eine gute Zeit. Und einen

0: Der Leib, du noch was mit nennen, gell? Also mach es
1: gut. Halt, noch. Halt.
0: Meier, ja, Meier. Großes M und kleine Eier. Ja. Ja.
1: Sie, jetzt habe ich Ihnen doch alles hergerichtet, ja, und Sie nehmen jetzt gar nichts mit.
0: Oh, das habe ich Ihnen noch gar nicht erklärt. Wissen Sie, es ist so, ja, ich bin doch jetzt schon 89.
1: Ach was.
0: Ja, ja, du und ich heiraten nächste Woche nochmal.
1: Ah, schön, ja, ja, ja.
0: Und dann habe ich gedacht, ich lasse bei Ihnen da in der Apotheke den Hochzeitstisch machen.
1: Hochzeitstisch, man glaubt's ja nicht. Ja, das wissen die Jüngeren, da man nicht mehr so, was ein Hochzeitstisch ist. Aber in meinem Alter weiß man das schon noch. Ja, ich sage immer, Alter schützt vor Liebe nicht, gell? Zum Doktor kommt der alte Meier und sagt, ich gib noch lang keine Ruhe, ich hau jetzt bald meine Hochzeitsfeier und gang schon auf die 90 zu. Meine Braut kann's kaum verwarten, du isch recht rassig, ja, ich weiß. Drum frag ich Sie, Herr Doktor, könnt es schaden, eine Hochzeitsnacht ganz heiß? Der Doktor ringt mit seinen Händen und sagt, mein lieber Meier, das könnte tödlich enden, die Nacht nach so einer Feier. Der Meier nimmt's gelassen und sagt ganz lässig cool, ach was, Herr Doktor, es wird schon passen, wenn sie das nicht aushält, stirbt sie wohl. Ja.

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2: Wenn ihr auch mal ein Programm von Hilus Herztropfen besuchen möchtet, auf ihrer Homepage hilus-herztropfen.de findet ihr alle Auftritte unter Termine. Aber beeilt euch, die Veranstaltungen sind oft schnell ausverkauft.

0: So, Herr Pfarrer, immer in Zeit, dass unser Herrgott langsam Skrädlera lud.
1: Ja, mein lieber Weiblinger, Sie haben jetzt genug gearbeitet. Und nun werden Sie zur Ruhe einkehren dürfen und ein Engel Gottes werden.
0: Ja, von wegen sei Ruhe, da ist noch Eloel Fluderet, Fluderet, Fluderet.

0: Himmelstor, dreimal løyten. Ja, ja, nå leder man halt.
1: Wer kommt?
0: I, der Wilhelm.
1: Aha, Agog.
0: Ein Wengerter mit Verlaub.
1: Komm herein, du arme Seele.
0: Dankeschön.
1: Dein Platz sei auf der Wolke St. Urbanus.
0: Overig.
1: Aber ehe du dich niederlässt in den himmlischen Gefilden, darfst du noch einen letzten Blick durch mein großes Fernrohr auf dein geliebtes Tübingen tun.
0: Oh ja.
1: Hier, meine Seele.
0: Oh, das ist schön. Oh, dort Hafergass, die Grombruck, der Schnarrenberg und dort Klinik.
1: Ja, was gibt's denn da zu lachen?
0: Ja, guck nach, Petrus, in die Klinik, der Handballe von Professor operiert immer nur am Rumpf.

0: Ja, sag mal, jetzt liest du Zeitung.
1: Na ja, warum? Was soll ich sonst do?
0: Ha, na, gib mir nur auch die Hälfte, dann lies ich auch mit, komm.
1: Ja, aber heire mal. Ich zahl meine Zeitung ganz, dann will ich sie auch ganz lesen.
0: Jetzt krieg ich den auch wieder. Ich lies bloß drin, ich frisse ganz gewieset.
1: Ja, wo hast denn du die Dei?
0: Ich hau keine. Mein Mann hat sie abgestellt, der hat gesagt, dem können wir sparen.
1: Was? Dein Alter bestellt dir Zeitung an und ich muss leiden.
0: Ja, jetzt, Gau. Also neu, du siehst zwar schlecht aus, aber nicht leidend. 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

0: Was ist denn?
1: Ich muss Schwimmbrunnen.
0: Oh ja, ich kann es auch nicht mehr vorheben.
1: Lieber mal essen als zu wenig saufen.
0: Ja, mal saufen, ich kotze Köchchen.
1: Hast du vollkommen recht. Hast du vollkommen recht. Da kommt die Polizei.
2: Hey, sieh, da wird fein nicht nachgeschifft. Sofort einpacken, die Sache aufhören, verstanden?
0: Ich zeig mir doch den Buckel noch.
2: Ja. Halten Sie sich zurück, Sie. Los, weitergehen.
1: Weitergehen. Ich hatte den eine Trage. Einpackt haben wir, aber aufgekehrt noch nicht. Was macht denn die Studentin an dem Gartenzaun?
0: Ja, was macht denn die Studentin? Der hat ja ein Granatenmäßigen Bogen huschen.
1: Ja, Mensch, so möchte ich auch scheiße Kinder wie der kurz.
0: Hey, du, Studentle.
3: Was wollen Sie denn von mir?
0: Sie werden ja mal alt.
3: Ja, weshalb das?
0: Das will jeder sagen. In der Bibel steht, das Menschenleben wäre 70 Jahre. Und wenn es hochkommt, 80.
1: Und ihn ist gerade dreimal hoch.
0: Ja, dreimal hoch.
3: Und? Haben Sie da noch nie einen Rausch gehabt?
1: So einen noch nicht.
0: Nein, so einen nicht.
1: Gell, man muss auch nicht alles durcheinander so.
3: Ich trinke nur Bier.
0: Ja, muss halt etwas Gutes für
3: Bier. Das müssen Sie mir nicht sagen. Ihrem Bauch kann man es auch nicht ansehen, ob es ein Bierbauch, ein Wein oder ein Mostbauch ist.
0: Oh. Wenn Sie das gewiss wissen wollen, dann können Sie ja mal an meinem Hähnele riechen.
4: Heiligsblechle, die Blase tut schlecht, unsere Stadträder. Aber der Posterleilig hat seinem Schutzmann auch alles Blase. Das ist nämlich noch gar nicht so lang her, wo der am Schimpfweg bei Glatteis vom Fahrrädle gehagelt ist, dass die Briefe und Postkarten bloß so übers Pflaster geflattert sind. Geht's noch mal so Tage bei der Post? Hat auch der Schutzmann gestichelt. Der Postler aber red faul.
0: Leute, ich bin der Letzte. Alle anderen sind bei der Polizei.

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1: Wieso? Hallo,
0: je hebt immers zo meer gezegd, heel oef, net dat heer je niet, die heer. Het is oenzige weer, het is oenzige weer. We hebben zo'n beetje op zo'n beetje, ze hebben weer vrijheid gemaakt. Dan gaan we nu een wunderbare spiel maken.
1: Een spiel? Was
0: ein wunderbares Reis. Spiel, aber da muss man zu dritt sein.
1: Ah, ja.
0: Einer ist für sich, für sich.
1: Stritt. Ei, ja. Damit man ein Skat oder ein Dab spielen kennt, gell, Herr Pfleiter?
0: Ach, wer Schwester vom Karl, ein Dab, das passt für Sie. Ein Dab ist ja Regel, aber Dab spielen.
1: Hanni, ich habe halt gemeint, weil Sie etwas vom Dritten geschwätzt haben, nicht?
0: Na, denk, noch nicht denken, Herr Vorsitzender. Noch nicht denken, noch, ihr sagt schon da. Das meine ich doch nicht. Ja, wie gesagt, wenn wir jetzt zu dritt wären,
1: ja.
0: Mein lieber Scholli, dann können wir ein wunderbares Spiel spielen. Ein ganz neues, knaubiges Unterhaltungsspiel.
1: Ja. Ja. Wenn wir zu dritt wären.
0: Ja. Wisst ihr, was wir noch machen hätten?
1: Na, ich sage es, ich bin so schwer gespannt.
0: Dann hätten wir in ein Zimmer reingehen, verstehst du?
1: Ja.
0: Alle dritt, also alle zu dritt.
1: Ja, ja. Ja.
0: Dann hätten wir reingehen. Und dann misst immer abwechslungsweise einer aus.
1: Ha?
0: Verstehst? Als zwei bleibe drin von drei, minus eins macht zwei.
1: Ja.
0: Die bleibe drin, nicht die zwei. Und der zwei. Eine geht von dannen. Und dann müssen die zwei drin gebliebenen, die müssen noch verraten, das ist nämlich das Gaudige,
1: ja.
0: Welcher Grad raus ist, wer draus ist.
1: Ja, ja. Wie war jetzt das? Ich bin nicht ganz mitgekommen.
0: Ja, das haben wir denkt. Das bin ich wein bei Ihnen. Es passt besser auf, wenn ich es noch einmal erkläre.
1: Ja, bitte erklärt es nochmal.
0: Das ist doch ganz einfach. Also wenn wir jetzt im Zimmer wären, Sie und ich.
1: Jawohl.
0: Und zu dritt. Also noch einer persönlich dabei.
1: Ja, ja.
0: Und alle drei ein bisschen einen kleinen Werbefehler hin.
1: Ja.
0: Kennen Sie Folge?
1: Ja, gut.
0: Das nehmen wir wohl. Also wenn wir zu dritt gehen Sie voll, Schwester, ein solcher Dreck raus. Müssen zu zweit, nicht zu dritt.
1: Ja,
0: voll.
1: Meint, weil Sie doch.
0: Dann saudern wir den Stelle. Dann machen wir schon jedes Mal. Halt ruhig. Wir wären zu dritt in dem Zimmer. Ne?
1: Ja.
0: Wir drei.
1: Mit drei.
0: Und dann misst immer einer raus. Verstehst
1: du? Ja.
0: Und dann müssen die zwei, wo drin sind, die müssen fragen, welcher Grad raus ist.
1: Ich glaube, sie später der Pfleiter.
0: Das ist schon ein wunderbares Spiel, es hat eine große Zukunft.
1: Ja, aber wir sind doch gar nicht zu dritt.
0: Ja, das ist mir auch schon fast so dumm. Ich sage ja bloß, wenn.
1: Ja, und wenn, Herr Pfleiter.
0: Ja,
1: nein, ist das doch überhaupt kein Spiel. Ich meine, da sehen doch die zwei, wo im Zimmer bleiben, ganz genau, wer fehlt, ne?
0: So, die sehen doch nicht so vor sich. Ja, das geht doch bloß Psoffene spielen.
1: Aha.
0: Psoffene, die gehen doch manchmal in sich.
1: Ja,
0: die
1: gucken
0: doch nicht so in der Welt rum. Die sind geistig, nur geistige Getränke sind nur für geistige Menschen. Sie dürfen gar nicht saufen, eigentlich,
1: so.
0: Wenn es noch hingeht. Ja, und jetzt sind die doch mit sich beschäftigt, oder heute, ne? Und das könnte auch einer überhaupt zurückbleiben sein, gerade wenn Sie mitspielen hätten zum Beispiel. Dass Sie also gar nicht mehr wissen, wie Sie heißen zum Beispiel. War Sie noch nie so besoffen, dass Sie nicht mehr wissen, wie ich heiße? Und dann wissen Sie auch nicht, wer im Zimmer ist und nicht genau, das schon spielen, wer draus ist.
1: Ach.
0: Der Wein war gut.
1: Ja, das sollen die gar nicht mehr wissen, wie sie heißen.
0: Hä?
1: Das sollen die gar nicht mehr wissen,
0: Was soll sie? Ich nehme bloß an und in dem Fall wissen die ja auch nicht, wie der Häuswert raus ist.
1: Ach so. Ja, wenn die das aber noch wissen, was ist noch?
0: No, das weiß noch, kann es auch immer gerade so gut sein, dass vielleicht aus Versehen, wenn sie aus Versehen kennen, dann mal der Verkehrte ausgegangen.
1: Was? Ne? Der Verkehrte? Also ich werde schon ganz dummelig.
0: Ja, jetzt tust du nicht so viel saufen. Eben doch ein bisschen zurückbleiben, gell?
1: Aber Herr Pfleiter, das bin ich nicht. Aber wieso soll denn da auf einmal der Verkehrte ausgehen?
0: Oh, mit Ihnen kann man keine geistigen Spiele durchsprechen. Ich sage nicht, er soll. Ich sage doch bloß, es bei dem Spiel, oder? Es könnte sein, dass mal verkehrt rausgeht.
1: Aha.
0: Und wenn er draußen ist, dann ist auch ein anderer Verkehr drin geblieben. Dann kennen Sie kein Mensch mehr aus, wer eigentlich jetzt im Zimmer ist.
1: Oh,
0: da war es gut. Aber dann weiß ich nicht so auf zum Schluss. Weiß auf Rot, das lass.
1: Das Spiel soll doch da drin bestehen. dass die andere gratis verraten sollt wär.
0: Ja, sie solltet, aber wenn sie es nicht kennen, nicht wahr?
1: Das ist doch ganz einfach. Da braucht doch bloß der Mausgeschickte wieder ins Zimmer rein, nicht wahr? Und in dem Fall ist ja dann die ganze Frage sozusagen...
0: Eben nicht.
1: Wieso nicht?
0: Weil in der Gleisei vielleicht los ist, weil er gerade hat, also es bedeutet nicht, oder hat er auch andere Guggewelle, und er wäre wieder nicht richtig in der Hause, nicht?
1: Aber Sie, Herr Pfleider, Sie machen mich ganz konfus.
0: Wieso?
1: Also, überhaupt hat das Ding, was Sie da erzählen, gar keinen Sinn.
0: Nicht bloß das, was ich erzähle, hat keinen Sinn. Vieles, was Leute erzählen, hat überhaupt keinen Sinn. Berge sich. Warum hat das keinen Sinn?
1: Es hat keinen Sinn, nicht wahr? Weil er bei dem Spiel ewig fortmachen könnt. Da darf man ja am Schluss dabei verzwatzeln. Und sagt sie, deshalb ist es bestimmt besser, wir machen das Spiel gar nicht. Und wir bleiben zu zweit. Ja, denn wenn da, Herr Pfleiderer, wenn da einer rausgeht, dann weiß der andere ganz gewiss, wer draußen ist. Wer nicht. Ha? Gell? Ja. Sogar dann, wenn einer geistig nicht ganz auf der Höhe ist, Herr Pfleider.
2: Das wäre mir das Furchtbarste, was mir passieren kann.
3: Was wäre das Furchtbarste?
2: Wenn ich mich mit Ihnen verwechsle. Ja.
4: So, Marile, kommst?
5: Ja.
4: Wie war's gestern Abend auf dem Studentenball?
5: Schön quer.
4: Ja? Haben die feine Herren auch estimiert?
5: Herr Freile, Vater, dreimal sogar. Zweimal im Garten und einmal im Salon.
6: Ach, Fräulein Marile. Ja. Ach, der Frühling, Fräulein Marile. Spürst du ihn auch?
5: Ja, mir ist die Ausschau ganz akademisch.
6: Ach, Marile, ich kann nicht mehr warten.
5: Herr Student, was machen Sie denn?
6: Ach, Marile.
5: Lassen Sie doch das Näpfli zu.
6: Marile.
5: Nicht?
6: Marile.
5: Neu.
6: Ach, komm, Marile.
5: Oh je, mein Vater kommt. Ich hau ab.
7: Oh, so habe ich dich verwischt, Birsle.
6: Ja, was wollen Sie denn von mir? Ich habe nichts getan.
7: War nichts getan. Was tust du mit deiner Hand in meiner marillären Bliesle?
6: Das ist doch nicht wahr.
7: Was ich gesehen habe, habe ich gesehen. Während Äpfelkot geht auch ein Zwetschge.
8: Ein recht schönen guten Tag.
9: Guten Tag. Sie wünschen?
8: Sind Sie der Herr Direktor Menzendick?
9: Ja, persönlich. Worum handelt es sich? Ich habe wenig Zeit.
8: Ja, Sie werden sich Zeit nehmen. Darf man reinkommen?
9: Nein, tut mir leid, das können Sie mir auch hier sagen.
8: Ja, no, mir ist egal.
9: Also bitte kommen wir zur Sache, ja?
8: Ja, zur Sache. Also, Ihr sauberer Herr Sohn.
9: Hat er was angestellt?
8: So kann man auch sagen.
9: Ja, nun sprechen Sie schon.
8: Mein Marile hat er erkennt auf prompt.
9: Und wo ist das?
8: Ha, so wenig noch nicht, aber...
9: Ach, sie erwartet ein Kind.
8: So ist dieser Trierler, der traurig.
9: Ja, nun regen Sie sich mal ab. Das wird sich schon regeln lassen, nicht?
8: Sie schwätzen einen Papp raus, was ich denn dort Nachbarschaft erkennt und kein Vater.
9: Aber Sie erwarten doch nicht, dass mein Eduard Ihre Tochter heiratet.
8: Nein, bestimmt nicht. Der hat doch nichts gelernt. Was soll sie denn mit dem Trierler anfangen? Das Male kippt ja um, wenn er eine Butte tragen ist.
9: Also, mein lieber Herr, Dings da, nun passen Sie mal auf. Ich biete Ihnen 3.000 Mark, ja? Und die Sache ist erledigt, ja?
8: Was das Kästchen geht? Mit dem Doktor und mit der Klinik?
9: Also schön und gut, 4.000.
8: Ja, was so ein kleines Kind alles braucht, Kinderwagenwiegel und was es für Schuppele trinkt. Das so ein Kind frisst dann ja glatt zum Haus hinaus.
9: Gut, damit Sie zufrieden sind, 5.000. Aber das ist mein letztes Wort.
8: Ja, aber wenn einmal die Ausbildung dazukommt, das ist auch nicht umsonst.
9: Sie sind aber hartnäckig. Also gut, die Ausbildung übernehme ich auch, zufrieden.
8: Zufrieden, ja, vielen Dank. Ja, halt mal.
9: Was ist denn noch?
8: Was ich nur sagen will, Herr Direktor.
9: Ja?
8: Für den Fall, dass ich mein Marile mit dem Kind da ist, darf ich Ihren Herrn Sohn vielleicht noch einmal bei mir?

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0: Ja, ist das ein Kälte. 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
0: 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Ja. Und wenn's richtig kalt ist, na, zündet sie das Teelicht sogar an. 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Es kann so bleiben.

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Habt ihr Männer schon mal darüber nachgedacht, warum es uns überhaupt gibt, was unsere Aufgabe ist hier auf Erden? Unsere Hauptaufgabe ist, Frauen glücklich zu machen. Das weiß eigentlich jeder Mann, das wissen wir alle, aber es ist nicht immer einfach. Aber wir Männer geben nicht auf. Wir nehmen die Aufgabe immer wieder aufs Neue an. Bevor überhaupt eine Gelegenheit uns gegeben wird, Frauen glücklich zu machen, müssen wir sie erst mal kennenlernen. Und das ist auch nicht einfach. Und selbst wenn es gut anfängt, kann es immer noch gnadenlos scheitern. Von einer solchen Situation handelt das erste Gutzle des heutigen Abends.

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1: Herzlichst willkommen zu einer weiteren Sendung von Mundartradio unterwegs. Die heutige Sendung haben wir im Haus am See aufgezeichnet. Die Location am Max-Eitsee ist eine von den Veranstaltungsorten, an denen die Cannstatter Mundarttage stattfindet, die der Kulturverein Dudelsäckle e.V. veranstaltet. Der erste Vorsitzende, der Peter Hinderer, erzählt bei einem kurzen Interview, dass hier vor allem die Pflege der schwäbischen Mundart, des Brauchtums und der Heimatverbundenheit im Mittelpunkt steht. Heute haben sie Gitze and Band mit dem aktuellen Programm Best of Schwaberrock zu Gast. Das Programm ist eine Hommage an den Pionier des Schwaberrock, der Wolle Krivanek. Gitze and Band, das sind der Helmut Notum an der Hammondorgel und am Piano, der Werner Müller am Bass, der Boone Kid Jackson am Schlagzeug, der Kuddel Stahl an der Gitarre und natürlich der Gitze Deile, der singt. Meine erste Frage an die Band war, wie sie zum Schwäbisch-Singen gekommen sind.
2: Wir haben sicher nicht mit Schwäbisch angefangen, gehe ich mal davon aus.
3: Nee, Englisch.
2: Ja. Wie sind wir denn zum Schwäbisch dann gekommen?
3: Dann haben wir Deutschrock-Band betrieben. Dann ist uns der Keyboarder abhanden gekommen. Der war Lehrer und hat einen Auftrag gehabt und einfach keine Zeit mehr. Und dann haben wir gesagt, was machen wir jetzt? Zwei, drei Wolle-Songs haben wir eh schon im Programm gehabt und wir haben festgestellt, das spielt keiner und die Affinität ist eh da gewesen. Und dann haben wir gesagt,
4: kann man
3: in der Trio-Besetzung machen und dann haben wir Bock drauf, dann machen wir das.
1: Mhm. Weiter haben sie gefragt, wie die Live-CD entstanden ist. Die klingt, als ob sie viel Spaß miteinander gehabt hätten.
3: Richtig, und mit Gästen. Ja. Du forderst Paul Vincent,
2: ja.
3: Ungeprobt.
2: Dafür klingt sie aber super gut.
3: Ja, und dann halt noch Thomas Roth, damals noch Geiers, gibt es ja jetzt auch nicht mehr. Und der Sebastian Scheudle, ein befreundeter Komiker, der in München lebt. Ja, und dann haben wir das aufwendige Doppel-CD-Werk-Buch, muss man sagen, wir haben 52 Seiten Booklet gemacht. Und das war schon ein großes Highlight. Ne?
4: So. Absolut. Tolle Erfahrung.
3: Und dann die zweite CD mit Paul, die Studiogeschichte, da auch wieder mit Präsentation und der Paul wieder dabei. Das war natürlich auch wieder eine tolle Sache. Weil das ist halt das, was auch ein bisschen so nicht so bekannt ist, dass der Paul halt für die ganze Komposition zuständig war und die Arrangements. Also er hat praktisch mehr als 50%, vielleicht sogar Anteil an dem Ganzen. Gell? Weil die Texte werden ja über die Songs transportiert, also über den Groove und über das Arrangement.
2: Ja, klar.
3: Ja, und der Paul ist halt auch noch ein richtig guter Kerl.
4: Die Vorbilder sind ja vorhanden. Ich meine, es war ja eine super Band. Ja. Wolle Krivanek Band war ja handwerklich schon Champions League, muss man wirklich sagen. Das haben wir natürlich auch gemerkt, als wir uns mit dem Thema dann beschäftigt haben. Und es gibt ja diverse Live-Aufnahmen, wo man dann mal die Qualität hören konnte. Studio ist ja dann immer was anderes, auf jeden Fall für mich.
2: Ja, klar.
4: Und das war schon auch ein Aha-Erlebnis. Ja, und das so hinzukriegen, ist jetzt nicht unbedingt mal in einer kurzen Jam realisiert. Also das war schon auch harte Arbeit.
3: Das glaube ich, ja. Also gerade wenn der Paul dann mal seine Frieda streichelt, kommt schon was raus. Ja, ist schon klasse. Da bin ich mal gespannt, was da heute Abend kommt. Und vor allem gerade, dass er Wolle seine Lieder weiterlebt, das ist auch mir wichtig. Weil er einfach dieser Begründer, dieses Schwaberrock ist. Klar hat es andere gegeben, aber er hat es einfach populär gemacht.
2: Ja, wobei wir wollen in Zukunft natürlich auch so die eigene Sache nach vorne schieben. Eigene Sache insofern, dass es halt schwäbische Texte auf mehr oder weniger bekannte Rock, Blues, Folksongs gibt. In Zukunft ein bisschen mehr. Heute Abend haben wir eigentlich auch vor, dass wir zwei spielen. Mal gucken, wie das Publikum drauf ist. Und ja, einfach... Als Wolle Krivanek-Programm halt auch endlich ist.
3: Ja, klar,
1: und,
3: klar.
1: So, und jetzt stimmt Sibylle Wöltchen vom Dudelsäckle aufs Konzert ein. Viel Spaß mit dem Ausschnitt aus dem Abend mit Gitze and Band.
5: So, ich freue mich, dass Sie alle da sind. Mein Schwabeherz, das lacht ganz arg, weil der Saal ist voll toll. Da freuen uns alle, sowohl die Musiker als auch ich oder wir vom Dudelsäckle. Und für diejenigen, die mich noch nicht kennen, ich bin die Sibylle Wöltchen und ich freue mich halt ganz arg, dass ich Gitze and Band ansagen darf. Ich kann mich nämlich erinnern, dürfte 13, 14 Jahre her sein, ich weiß es nicht mehr ganz genau, war ich im Februar oder im März in Esslingen und da waren wir in der Dieselstraße zu einem der letzten Konzerte von Wolle Krivanek oder ich glaube im Frühsommer ist er dann gestorben, das haben wir natürlich nicht gewusst. Und der Witz ist, im Herbst war er dann beim Henk Häberle und der ist dann auch kurz drauf verblichen und da habe ich mir schon Gedanken gemacht. Also es ging dann aber nicht so weiter, Gott sei Dank, sondern es war einfach bloß Zufall. Aber das ist schon so viele Jahre her. Wir kennen alle noch die Musik und auch, denke ich, wenn sie es weiterentwickelt hat und wenn die halt noch eigene Stück spielt, ich denke, bei bestimmten Sachen singen wir nachher mit. Und ich freue mich ganz arg jetzt auf Gitze in Band, gebe jetzt auch gleich die Bühne frei und ich darf euch bloß bitte bei den leisen Stücken nicht so arg mit dem Steck zum Kleppern. Also da ein bisschen Zurückhaltung üben und vielleicht auch, wenn nicht gerade Frau Merkel oder der Notarzt mit am Tisch sitzt, macht eure Handys aus. Weil es ist einfach ätzend, wenn du dann ein schönes Lied hörst und du machst dahinter, alles neu macht der Mai oder sonst was. Und man vergisst es einfach oft. Es ist ja keine böse Absicht, aber wenn du da oben stehst, ist es nicht gerade so erbaulich. So, jetzt wünsche ich uns alle miteinander einen ganz schönen Abend und viel Spaß bei, ich habe gesagt, ist ja so eine Art Wolle Krimenek Revival und mit Gitze und Band. Viel Spaß uns heute Abend. Tschüssle. Danke.

Wunderschönen guten Abend miteinander hier. Haus am See, wunderbar. Der Sommer steht vor der Tür. Deswegen haben wir die zwei depressivsten Songs gleich am Anfang gespielt, dass man die Depressionen austreibt. Also Depressionen insofern, im ersten Song, ihr habt es mitgekriegt, da wird's da in der 30 Stockwerk hoch, weil vermeintlich der Aufzug außer Betrieb ist und dann ist er oben, dann ist die Süße gar nicht daheim. Und in dem Moment tut der Aufzug wieder. Und uns beide ging es um die Schwätzer, die uns jeden Tag begegnet. Und ja, so nach dem Motto, wir machen mal was zusammen. Ruf uns nicht an, wir rufen dich an. Die ganze Sprich, ihr kennt das alles wahrscheinlich auch zur Genüge. Und da kommt man sich doch manchmal vor, wie wenn man, man kann machen, was man will, aber letztlich entscheidet ein anderer, ob es klappt oder nicht. Und man denkt, man ist qualifiziert oder gut genug und trotzdem klappt es nicht. Da, es geht eigentlich zu, wie in unserer Kinderzeit, die ja noch gar nicht so lange her ist. Oder auf dem Bolzplatz, gell, wir haben sie immer als Letzte gewählt. Ja, man kommt sich vor, wie wenn man einfach auszählt wird. Wie in der Kinderzeit. 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

Allerdings, wenn die morgens im Radiowecker gescheite Musik spielen tätet, dann tät man das Aufstande bestimmt auch leichter fallen. Vielleicht ein schönes Gitarre-Solo von unserem Kurt Kuddel Stahl.

Das Thema Liebe zieht sich ja schon durch den ganzen Vortrag jetzt. Also, ich weiß nicht, ob ihr euch erinnert, vorher, das, wo man so mordsmäßig verliebt war und dann hat sich das zum Drache entwickelt und so weiter. Da hätten wir es am liebsten wieder los. Es gibt aber auch Situationen im Leben, da ist man zusammen und da gibt es Missverständnisse. Also hauptsächlich deswegen, weil die Frauen die Männer nicht verstehen können. Und ja, da ist man dann wieder bemüht, da muss man wieder ein bisschen was machen, dass man wieder zusammenkommt und so weiter. Und was ist das Beste? Wie kann man beeindrucken, wenn es, also vor allem die Männer, wenn sie es verbockt haben oder so, aber bei den Frauen genauso, singen. Na? Singen kann jeder. Das war schon im Mittelalter so, wenn der Bursche unterm Turm guckt ist mit seiner Laute und die Dulcinea hat oben runter guckt und wenn er schön gesungen hat und die Haare lang genug waren, hat er sich dann aufziehen können oder die Feuerwehr ist gerade vorbeikommen mit einer großen Leiter, dass man da Einlass gekriegt hat. Ja, es war schon immer so und vielleicht ist gerade jemand in so einer Situation, Singer beeindruckt auch meistens. Und, oder man kennt jemanden, der in so einer Situation ist, das hilft auch. Und wir haben dazu jetzt auch zu der Jahreszeit entsprechend gibt es auch die Musik dazu, das ist ein Reggae. Und ich war vor 15 Jahren, glaube ich, in Jamaika und haben mir das Ganze angeguckt. Weil die Hände das ist vom Schwäbischen übernommen, den Reggae, und die Hände es aber weiterentwickelt. Die Hände es dann weiterentwickelt, die Hände auch ein internationales Reggae-Zeichen, habe ich festgestellt. Das geht so, also praktisch wie Peace oder Victory, aber waagrecht und immer kreisende Bewegungen. Das ist, bedeutet, das ist so der Groove vom Reggae. Ja. Und damit ihr beim Text immer wisst, wann das kommt, ihr dürft auch das ganze Lied durchsingen. Es hat auch schon Konzerte gegeben, da haben die Leute den ganzen Abend bloß noch so gemacht. Auch alles erlaubt, aber auf jeden Fall immer, wenn ihr das so andeutet, kommt, gib deinem Herz einen Stoß. Positive Vibrations. Und wenn ihr das richtig schön laut mitsingen würdet, wäre mir glücklich.

0: Ja, jetzt weiß ich nicht, wenn ihr noch Interesse für kleine Geschichte aus Höpfigheim zu hören. Von meiner entbehrungsreichen Kindheit. Ja. Ich sage ja immer, dem sind Höpfigheim gefällt, dem gefällt es überall auf der Welt. Und ja, also ich komme aus einer Generation, da war mit Luxus nicht viel. Wer war das? Das hat man so. Ja, Höpfigheim, Kindheit, Luxus. Also Luxus gab es nicht. Wenn man was Welle hat, hat man was dafür da müssen. Speziell, wenn es in Richtung Körperpflege ging. Also nicht so wie heute, da marschierst du ins Badezimmer rein. Gehst an der Wasserhahn an, ans Waschbecken. Dann gibt es zwei Hähne praktisch, oder Henne, egal, politisch korrekt. Drehst du der Blaue auf, was kommt raus? Kaltwasser. Drehst du der Rote auf? Warm, ja. Letztens hat jemand gesagt, Weißwein, der hätte auch dann drüber. Ja, also kommt Warmwasser sofort und ich kann mich daran erinnern, bei uns war das nicht so und deswegen ist der Schwabe auch immer nachgesagt worden, wir wären nicht so reinlich, weil halt praktisch einmal in der Woche badet worden ist. Das war samstags und das verfolgt mich bis zum heutigen Tag noch, dass immer wenn wir samstags irgendwo spielen, freue ich mich total, weil ich weiß, ich habe lauter frisch gewaschene Schwabe für mich. Aber heute ist Freitag, gell? Naja, die Zeiten haben sich ja geändert, gell? Also früher war es einfach so, also ich komme aus einer sechsköpfigen Familie, also Eltern, zwei Stück und dann habe ich, also Vater und Mutter und dann habe ich noch, sage und schreibe, noch drei Brüder. Wir sind immer alle 2 Jahre voneinander. Und 6 Leute baden, der Boiler war ungefähr so groß. Es hat praktisch einmal Wasser gegeben und dann ist nach der festen Rangordnung gebadet worden. Zuallererst natürlich der Vater, insofern er schon daheim war vom Bürgerstäble. Dann meine Mutter und dann mir 4 Buben, immer im Alter nach in Zweierperle. Und ich bin der Drittälteste, also wir sind am Schluss dran gekommen. Da könnt ihr euch vorstellen, wie die Brühe da schon ausgesehen hat. Und mein jüngerer Bruder, der hat es eine Zeit lang auch witzig gefunden, dass man dann das Wasser noch ein bisschen. Also, nein, sag ich. Ja. Das ist zwar kurzfristig warm wurde, aber das war natürlich eine riesige Sauerei und dem habe ich natürlich, dem habe ich da dafür, den habe ich gedunkt. Bis meine Mutter das irgendwann mal mitgekriegt hat und gesagt hat, Mensch, das darfst du nicht machen, da kann man blind werden davor. Also nicht blöd, sondern blind. Ja. Aber ich war so blöd und habe das geglaubt und habe es dann bleiben lassen. Und wenn wir dann fertig waren, ist der Hund noch rein. Und zu guter Letzt hat meine Mutter mit dem Wasser noch die Stege unterputzt. Das Lied ist von 1967.
1: Der Badwanner Blues.

Jetzt haben wir schon ganz schön viel miteinander erlebt heute Abend. Wir haben zusammen gebatscht, wir haben zusammen gesungen, wir haben Zeichen gemacht. Und jetzt kommt quasi die Krönung. Jetzt schunkeln wir. Weil jetzt kommt der PS-Walzer. Eva Daimler.

Und warum? Gleich nochmal. Und warum? Es geht auch ein bisschen lauter. Das muss man anpacken hier dann.

Vater im Lob. Und nochmal. Warum? Langsam lauft's. 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

18. Jahrhundert entstanden, auch das Essen. Eine bildliche Darstellung mit Weih und Brot ist datiert um 1600. Letzter Vergleich, oder die Briefmarkensammler, waren die erste Briefmarke von Brasilien, Erscheinungsdatum 1. August 1843, als Ochsenauge bezeichnet. Rolos de Boy, ein guter.

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0: Grüß Gott, wir haben ja das Schwäbische aus jetzt von mehreren Seiten behandelt. Aber ein Teil darf nicht vergessen werden. Das ist natürlich der Garder hinten aus. Und in dem Garder steht ein Gebäude, eine Hütte. Die heißen im Schwäbischen natürlich nicht Hütte, sondern das ist der Schopf. Das ist also dieser Verschlag, in dem das Holz aufbewahrt wird, in dem Geräte reinkommt. Schopf ist auch im heutigen Sprachgebrauch noch da. Es ist im Grunde das was die Hütte ist. Und in den Schopf kehrt man dann ein, auch im Winter, und betreibt da ebenfalls gewissermaßen sein Steckenpferd.

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Darwin ist auf der einen Seite ein Pfundskerle und wirklich ein patenter Kerl. Auf der anderen Seite ist er ein Angsthas. Er ist ein Angsthas vor dem Herrn. Heute braucht man das ja gar nicht mehr, aber zeitlang musste man, um sich erotische Filme zu besorgen, musste man in die Videothek. Jetzt der Armin hat sich das nicht getraut, um alle verrecken nicht. Und weil er halt ein guter Kumpel ist, bin ich halt für ihn in die Videothek gegangen und hab was ausgeliehen. Und mir ist auch nicht so ganz angenehm, vor allem weil neben mir die Nachbarin gestanden ist. Ich habe dann irgendwie versucht, eine Erklärung zusammenzuschustern und bin auf folgende Idee gekommen.

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1: Schwaberbrezel vom Karl Zäpfle, Gläser von Sandra Linsenmeier. Oh, du krummer Dinger, du verdrehter brauner Kerle, aufgeschlitzt bist am Oberdeil und voller Salzkrümel bebsch, dass eurem Schiergas Maul beim Trennenschnappen hängen bleibt. 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
1: 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Es muss alles im Fluss bleiben, verstehst du?
0: Nein, weil weißt, ich kann mich eigentlich ganz gut leiden.
1: Ja, aber du bist die Einzige.

0: bleiben, wie ich bin.
1: Ja, halt. Berta, ich habe mich halt umentschieden. Weil ich habe überlegt, vielleicht hätte ich den noch nicht mehr kennen.
0: Ja, und ich mich wohl wirklich auch nicht. Stell dir das einmal vor.
2: Und wer weiß, wen ich noch wäsche denn immer.
0: Außerdem ist es egal.
2: Ja, scheißegal.
0: Egal. Egal.

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Ja, verehrtes Publikum, wieder geht ein denkwürdiger Abend zu Ende. Und was bleibt uns noch? Dankeschön sagen. Und da bedanken wir uns recht herzlich bei Ihnen alle für die nasse Händler, für das bombrafunde Herzler, für die leuchtende Eigler, ja kurz für alles das, was ihr uns heute Abend gegeben habt, wo wir gar nicht brauchen können. So, jetzt ist noch aber wirklich rum. Bloß einen Witz erzähle ich noch schnell. Kommt einer in den Baumarkt rein und sagt, ich hätte gerne einen 5er und einen 3er Bohrer. Da sagt der Verkäufer, Schorsche, du bist ein schöner Säckel, was willst du denn machen, du hast doch zwei linke Hände. Oh, ich möchte ein 8er Loch bohren. Ha! Schorsche, du bist ja noch blöder, wie ich denkt, kauf doch zwei 4er, dann brauchst du nicht umspannen.

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0: Hey, was sagst du gerade, Bro? Das heißt nicht Stucki, das heißt
1: Stuttgart!
0: Stuttgart! Yeah! Yeah, Stuttgart hat sie dich!

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Rentviecher sind halt auch Leute.

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